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1: Und mit hier noch aktuell die schon 19 Grad um Findel gemäß Meteorolog meldet für heute maximal 30 Grad, das bei viel Sonne und ohne Regen. 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
2: Guten Morgen. Wir haben einen Accident auf der Route Luxemburg. Auf der Hecht vom Haus Motor Nummer 143. Dann haben wir ein Auto am Pan auf der End in Richtung Stadt Hecht Mertert. Heute ist die Riedspur blockiert und es staut 2 Kilometer. Wenn es einem technischen Problem ist, Barriere zu Römmling an der Rue du Cimetière bis auf weiteres zu. Ich dürfte stehen leider auf der 13 in Richtung Peting zwischen Freising und Halling. Auch heute aufpassen, weil die Riedspur blockiert ist. Und zu guter Letzt als ich Chantier auf der 6 in Richtung Arel zwischen Mama und der Erdekapellen. Auch heute aus die Überholspur gespart.
1: Und dann war jetzt 7 Uhr.
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4: An dem Ende nach vier der Prävisionen werden wir präsentiert vom Meteolux. 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Es bleibt für die letzte warm, maximal 30 Grad. Sie für heute gemeldet aktuell sind es da schon 19 Findel. Dabei viel Sonne, es bleibt weiterhin dröschen. Dadurch der Rest von der Woche. Es geht just all der ein Tick mehr warm mit einem Peak voraussichtlich Freitag mit 34 Grad.
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0: Und Meteor nach aktuell gehen 20 Grad um Findel gemäß Meteorlux meldet, dafür haut maximal 30, es bleibt dröschen und so werde doch der Rest von der Woche weitergehen. 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
2: Wir haben einen Accident auf der End Richtung Dreier. Ungefähr 1 Kilometer hinter dem Tunnel Höwald. Drei Autos konnten sich zu parken und blockieren die Pannenspur. Dann steht ein Auto am Pann auf der Feier in Richtung Hollerisch, kurz während der Sucht die Leute noch, auch heute auf der Pannenspur. Schon die Mobil aus auf der End in Richtung Dreier tischt Münzbüsch auf Flussweiler, die Überholspur aus Platze Weiß gesperrt. 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
4: Und um nach Wetterprävisionen wie immer präsentiert vom Meteolux und du sind relativ sehr fertig. 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Es wird just all da ein paar Grad mehr warm gehen mit einem Peak, aber voraussichtlich um Freitag mit 34 Grad.
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3: Ein Blick auf die Karten um 3 Minuten ab 9. Wir kriegen heute Wiesel von Sonne und Wolken und es geht zeitweise lüftig bei 26 bis 30 Grad. Es bleibt weiterhin drischen, dadurch für die nächste Tisch. Temperaturen die Klammen nach, Meteolux meldet bis 34 Grad für ein Freitag und noch über den Weekend ändert nicht viel. Es bleibt sonnig und drischen bis 33 Grad.
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1: Chantimobilum op der A1 Träger Autobahn Richtung Träger tischt Münzbecher Fluss, weil die Verholspur als platzweis gesperrt. 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
1: Nach der Prävision um 3 Minuten auf halb 10, Wieselcreme von Sonne und Wolken. Zeitweise geht es lüftig bei 26 bis 30 Grad. Es bleibt weiterhin drischen, dadurch für die nächste Tisch. 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Meteolux meldet bis 34 Grad für ein Freitag. Am Arriva der Weekend ändert nicht viel, es bleibt sonnig und drischen bis 33 Grad.
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1: Alle Blick auf die Karten um 3 Minuten auf 10 Wieselcremer für Sonne und Wolke und es gezeitweise lüftig bei 26 bis 30 Grad. Es bleibt weiterhin drischen, dadurch für die nächste Dich. Temperaturen die Klammer nach, Meteorlux meldet bis 34 Grad. Für Freitag und über das Weekend ändert nicht viel, es bleibt sonnig und drischen und bis 33 Grad. Ein Trafikinformation in Accident-Krämer gemeldet auf der A7 in Richtung Stadt, auf der Heist, Abfahrt, Waldhof, Pannenspur und die Riedspur sind hier blockiert.
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1: 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Und wir haben das Ganze unterteilt in 5 einzelne Kurse zu bestimmten Themen. 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Das ist jetzt kein trockener Vortrag, unsere Kurse. Also es geht wirklich darum, viel praktisch zu machen mit den eigenen Geräten. Am besten direkt die Dinge auszuprobieren, damit sie, ja, man das Ganze verinnerlichen kann. Und natürlich gibt es auch einen großen Raum, um Fragen zu stellen und die persönlichen Dinge zu klären, die einen so beschäftigen.
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1: 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Wir testen das mal. Normalerweise sind unsere Kurse eher im Frühling und im Herbst, aber wir probieren das mal aus im Sommer, im August. Das ist genau, wie gesagt, vom 10. bis 21. 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
1: Accident kurz mal gemeldet ob der A7 Richtung Stadt heißt Abfahrt Waldhaft Pannenspur an die Riedspur sie blockiert. Chantiermobil dann ob der A1 Trierer Autobahn Richtung Trier zwischen Potterspeicher Münzbüsch die Riedspur als Platzweis gesperrt. Chantiernummer ob der A7 Richtung Stadt heißt Junction Gringewald Brettel für ob der A1 Trierer Autobahn Richtung Trier zu fahren als bis auf weiteres gesperrt. 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
1: Und der Blick dann noch weiß, wie der Karten um 3 Minuten noch wählen, wie Wirsel von Sonne Wolle gekrämert, gezeitweise lüftig, bei 26 bis 30 Grad. Weiterhin bleibt es drischen auch für die nächste Tage. Temperaturen, die klammen nach, Meteorologs meldet bis 34 Grad für ein Freitag. An der Riva du Weekend ändert nicht viel. Es bleibt sonnig an drischen ab bis 33 Grad.
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4: An der Blick auf Twitter-Karten 11 Minuten ab Mittag. Wieselcreme auf Sonne wollig und dann ist gezeitweise noch mehr lüftig. Bei 26 bis 30 Grad. Weiterhin drische bleibt doch für die nächste Tisch. Temperaturen die Klamme nach. Meteolux meldet bis 34 Grad für ein Freitag und noch über den Weekend. Ändert nicht viel, bleibt sonnig an drischen bis 33 Grad.
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1: Was do am Rampre Schaffner ihr Gärtchen do funktionieren die Rotluchten aktuell net. 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Pannenspur ist hier blockiert. Ein Kohl lebt auf der National 17 zwischen Fuhren und Feiernden. Schontje auf der Erlautobahn A6 Richtung Gaspre zwischen Erdekapelle nach Mama. Schontje auf der A7 Richtung Stadt Heistjunction Grengewald. 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Schontje dann noch nach auf der A7 Richtung Norden an Richtung Stadt. 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
1: Ein Blick auf die Wetterkarte um 3 Minuten auf 12:30. Wirsel für Sonne, Wolke, Krämert, gezeitweise noch mehr lüftig bei 26 bis 30 Grad. Es bleibt weiterhin drischend, auch für die nächste Tisch. Temperaturen klammen aber noch. Meteorlux meldet bis 34 Grad für ein Freitag. Und noch über das Weekend ändert nicht viel. Es bleibt sonnig und drischend bis 33 Grad.
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1: Kiblauen Himmel, do fiawe Temperaturen bis zu 21 Grad am Norden an 30 Grad am Süden vom Land Krämerhaut geboten. 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
3: Haut bleiben folgen zwar am Himmel, mit soll auch tendenziell drische bleiben. 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
1: Die Wolken bleiben der Rest vom Darum Himmel. Es soll aber auch tendenziell drischen bleiben. Das dann auch bei Temperaturen heute zwischen 24 und 30 Grad. Auch der Rest von der Woche bleibt drischen. Über den Weekend soll sich die Sonne auch mal weisen. Nur also dann aber ähnlich wie heute, also bedeckt mehr aber drischen. Und das dann bei Temperaturen zwischen 16 und 30 Grad.
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1: 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Also es gibt dann zum Beispiel was zum Thema Fotos und Cloud. 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Also es geht wirklich darum, viel praktisch zu machen mit den eigenen Geräten. Am besten direkt die Dinge auszuprobieren, damit sie, ja, man das Ganze verinnerlichen kann. Und natürlich gibt es auch einen großen Raum, um Fragen zu stellen und die persönlichen Dinge zu klären, die einen so beschäftigen.
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0: 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Wir nehmen einen Kamionpann auf der A6 Richtung Aarl um Zeisinger Kreuz. 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
1: Heimer Dinnerment in Kamionpann auf der A6er Richtung Aarel um Zeisinger Kreuz, der steht auf der Pannenspur. Dann nach einem Reihe Chantien, ein Chantiemobil auf der A13 Richtung Peiting am Bereich Diedling-Kehl, der steht auf der Überholspur. Dann ein normales Chantier auf der A6er Richtung Gasbrüch durch der Erdekapalle nach Mama, heißt die Überholspur gesperrt. Nach einem Chantier auf der A7er Richtung Stadion Viaduc Kohlmar-Biersch, heißt auch die Überholspur gesperrt. An, aber noch ein Auto am Pann auf der A3er Richtung Stadt für den Beteboyerkreuz, die steht auf der Pannenspur. 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
1: Es bleibt weiterhin im Himmel, es bleibt aber auch weiterhin drischen. Da hat er noch bei Temperaturen haut zwischen 24 und 30 Grad. Und auch der Rest von der Woche bleibt es drischen. Über das Weekend geht es darum richtig sonnig. Nur also dann aber ähnlich wie heute. Also bedeckt mehr drischen. Und da dann bei Temperaturen nur zwischen 16 und 30 Grad.

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2: 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Wir haben im Moment ein paar Pannen bei den Strassen und das einmal auf der A7 in Richtung Stadt am Tunnel Gößler-Bierg auf der Rietzer Spur. Die ist auch noch gesperrt für den Trafik, also halt die Stoffwand gibt eine Signalisation vom Tunnel. Ein anderes Auto auf der A1 in Richtung Dreher und das führt das auch die Senninger-Bierg, den Auto steht auf der Pannenspur. Dann haben wir noch ein paar Accidente gemeldet wird, und das einmal auf der N8, der Streckenmierg an der Reckener Barriere, da liegt ein Auto am Gröf und am Norden vom Land auf der N7 am Rondpoint Wemperhardt, wo der Tramway ein Weg für seine Charge voll ist, du musst ihn aufpassen, du liegst Schäbeln auf der Straße. 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
5: Die Wolken bleiben noch der Rest vom Tag im Himmel. Soll der Woche tendenziell drischer bleiben. Das dann auch bei Temperaturen heute zwischen 24 und 30 Grad. Auch noch der Rest von der Woche bleibt es weiterhin drischen. Über das Weekend soll die Sonne schon mal mehr Weise kommen. Nur also dann aber ähnlich wie heute, also bedeckt mehr drischen. Und das dann bei Temperaturen nur zwischen 16 und 30 Grad.
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1: Folge bleiben noch der Rest vom Darum Himmel, bleibt aber weiterhin drischen. Das dann auch bei Temperaturen Haut zwischen 24 und 30 Grad. Und auch der Rest von der Woche bleibt es weiterhin drischen. Über das Weekend soll sich die Sonne auch mal mehrweise kommen. 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Das dann bei Temperaturen nur zwischen 16 und 30 Grad.

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2: 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Wir haben im Moment den Akzident auf der L1 auf der deutschen Seite, durch die erste nach Bollendorf, die Straße ist aktuell gesperrt. Dafür staudet Olo an einem Chantiersbereich auf der N10, durch die erste nach Bollendorf-Brick. Da kann nach dabei ein Auto und Pan auf der A1 Richtung Gasbrecherkreis am Tunnelzenz, die steht auf der Pannelspur. Und ein Rappel für den Norden vom Land auf der N7 am Rampen Wemperhardt, da hat ja kaum ein Deal von seiner Charge voll. Du musst ihn aufpassen, du leid immer noch Schäden auf der Straße.
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11: 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Am Meteolux zählt man, dass es weiterhin wirklich richtig dumpig bleibt. Doch heute Abend gehen teilweise nach 26 Grad auf Platz weiß gemeldet. 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Es muss die Mitte.
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